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1: Mit Conny Diebald. Zu 5 Jahren Haft wegen Mordversuchs ist heute jener Autofahrer verurteilt worden, der in Oberösterreich auf einen Bauarbeiter zugerast ist. Der 30-jährige Deutsche war im Februar auf der Welser Autobahn trotz Sperre in eine Baustelle gefahren und dort mit rund 150 km/h direkt auf den Arbeiter zugefahren. Der Mann konnte in letzter Sekunde zur Seite springen. Daraufhin hat sich der Autofahrer eine 160 Kilometer lange Verfolgungsjagd mit der Polizei geliefert. Das Urteil ist noch nicht rechtskräftig. Nur die Hälfte der Menschen in Österreich findet, dass die Gesellschaft in unserem Land gut zusammenhält. Die andere Hälfte empfindet den Zusammenhalt als schlecht oder sehr schlecht, zeigt eine Umfrage im Auftrag des österreichischen Integrationsfonds. Spannungen werden vor allem zwischen Einheimischen und Zuwanderern gesehen. Auf die Frage, was eine gute Integration ausmacht, sagen 3/4 der Befragten, Deutsch sprechen, arbeiten und dass die Menschen die Werte respektieren und Gesetze anerkennen. Die Pläne zur Sozialhilfe neu von SPÖ-Sozialministerin Schumann kommen bei den Hilfsorganisationen nicht gut an. Volkshilfe, Caritas und Diakonie sehen darin eine Verschlechterung für die Betroffenen. Die Volkshilfe kritisiert vor allem, dass die Kindergrundsicherung jetzt offenbar doch nicht kommt. Die Caritas warnt davor, dass die finanzielle Hilfe für Kinder gekürzt wird, wenn künftig auf ein österreichweites Modell umgestellt wird. Noch ist die neue Sozialhilfe ein Vorschlag, den sich auch ÖVP und NEOS erst sehr genau anschauen wollen. Junge Fachkräfte sind ihren Arbeitgebern gegenüber loyaler, als man glaubt. Dieses Ergebnis ist bei einer neuen Studie der Jobplattform Hockeyfy zusammen mit der Hochschule Burgenland herausgekommen. Bei klassischen Bürojobs muss der Arbeitgeber besonders bei Kultur, Werten, Sicherheit und Stabilität punkten. Zur Kündigung treibt die Menschen schlechte Führung. Ganz anders bei Arbeitsplätzen im Handwerk oder in der Industrie. Hier steht ganz oben auf der Liste der Must-Haves ein faires Gehalt, ein starkes Führungsteam sowie dass die Arbeit planbar ist.
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1: Mit Helene Feichtenhofer. Schönen guten Morgen. Chaletdörfer sollen viele kleine Gemeinden touristisch beleben. Doch nicht überall funktioniert das Konzept. In der Steiermark, in Salzburg oder auch in Niederösterreich formiert sich immer wieder Widerstand gegen solche Feriendörfer. Problematisch wird es vor allem, wenn die Betreiber in wirtschaftliche Schwierigkeiten geraten, sagt Arthur Schindelecker von der BOKU.
2: Es gibt in Österreich so Beispiele, wo solche eben Chaletdörfer dann tatsächlich nicht mehr vermietet werden, nicht mehr genutzt werden und dann handelt es sich um Leerstand. Und Leerstand ist für Gemeinde immer ein ökonomisches Problem, weil da gibt es kein Einkommen, da gibt es keine Steuern und es gibt aber natürlich laufende Kosten.
1: So ist es etwa in Rauris in Salzburg gekommen. Dort müssen 43 unfertige Chalets nach jahrelangem Stillstand und mehreren Klagen der Bevölkerung nun abgerissen werden. Die Regierung hat heute ihren ersten Ministerrat nach der Sommerpause. Thema dürfte das neue Klimagesetz sein, mit der Festschreibung, dass Österreich bis 2040 klimaneutral werden will. Und auch die versprochenen Dürrehilfen für die Landwirte will die Regierung heute offiziell beschließen. Ihnen hat die Regierung Hilfen in der Höhe von 240 Millionen Euro versprochen. Auch einen Ausblick auf den Herbst will die Dreierkoalition machen. Chaos an den britischen Flughäfen. Da sind wegen einer technischen Panne bei der Flugsicherung gestern mehr als 1000 Flüge ausgefallen. Zigtausende Flugpassagiere waren betroffen. Inzwischen soll alles wieder nach Plan laufen. Vor allem die Billig-Airlines sind aber trotzdem wütend, denn es gibt immer wieder Probleme mit der Flugsicherung in Großbritannien. Fußball, da verliert der LASK bei seinem Champions-League-Einstand auswärts knapp gegen AEK Athen mit 0:1. Ein Freistoß der Griechen zu Hause sorgt für die Entscheidung im Match. Für den LASK geht's in der Champions League am 14. Oktober mit einem Heimspiel gegen Liverpool weiter. Real Madrid hat gestern den Schlager gegen Inter Mailand mit 2:1 gewonnen. Dortmund gewinnt 3:2 gegen Villarreal und Manchester City gewinnt 2:0 gegen Porto.
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3: Heute scheint bis über Mittag oft die Sonne. Die Temperatur erreicht rund 30 Grad. Im Laufe des Nachmittags steigt die Wahrscheinlichkeit für Regenschauer und Gewitter. Mit den gewittrigen Schauern kühlt es deutlich ab. Aktuell messen wir in Wien 21 Grad. Das war unser Blick auf das Wetter.
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3: Es ist kurz nach 6 Uhr und derzeit gibt es keine längeren Staus oder Verkehrsbehinderungen. Wir wünschen eine gute Fahrt.
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1: Mit Helene Feichtenhofer. Schönen guten Morgen. Viele kleine Gemeinden setzen auf Chaletdörfer, also Feriendörfer, um den Tourismus im Ort anzukurbeln. Aber nicht überall funktioniert das Konzept und es gibt auch immer wieder Widerstand gegen solche Dörfer. Für Arthur Schindelegger von der BOKU kann das Konzept funktionieren, wenn die Chaletdörfer in den Ort integriert sind.
2: An und für sich, wenn man es jetzt aus einer planerischen Perspektive betrachtet, ist ein zentraler, geschlossener Beherbergungsbetrieb natürlich auch für ein Ortsbild, für eben die fußläufige Erreichbarkeit deutlich besser für eine Gemeinde, für das Zusammenleben, wie am Ortsrand in Solitärlagen, irgendwo abgelegen, einzelne Chalethütten, wo man mit dem Auto einfach hinfährt, dort nächtigt und wieder wegfährt.
1: Abgelegene Chaletdörfer sind für die Gemeinden mehr Kostenfalle als Einnahmequelle, so Schindelegger. Vor allem, wenn die Betreiber in wirtschaftliche Schwierigkeiten geraten und die Chalets dann nicht mehr vermietet werden. Wir in Österreich müssen immer mehr für unser Gesundheitssystem ausgeben. Seit 2015 steigen die Ausgaben ins Gesundheitssystem stärker als die gesamte Wirtschaftsleistung, zeigt ein aktueller Bericht des Budgetdienstes im Parlament. Demnach sind 2024 39,5 Milliarden Euro ins Gesundheitssystem gegangen. Das sind rund 15% der gesamten Staatsausgaben. Ein Grund sind die komplexen Verflechtungen zwischen Bund, Ländern, Gemeinden und Sozialversicherung, vor allem im Bereich der Spitäler. In Oslo gibt es heute das Staatsbegräbnis für den norwegischen König Harald. Der Trauerzug startet um 12 Uhr im Königlichen Schloss und geht in den Dom der Stadt, wo die Trauerfeier stattfindet. Zu der werden viele Königsfamilien und auch Staatsoberhäupter erwartet. Die Macher der satirischen Zeichentrickserie South Park reagieren nun auf Donald Trumps Politik, alles Mögliche umzubenennen. Sie wollen die Serie in ihrer 29. Staffel nun nicht mehr South Park, sondern South America nennen. Die Serie greift häufig brisante Themen des Lebens in den USA auf und legt sich auch immer wieder mit Präsident Trump an.
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3: Heute scheint bis über Mittag oft die Sonne. Die Temperatur erreicht rund 30 Grad. Im Laufe des Nachmittags steigt die Wahrscheinlichkeit für Regenschauer und Gewitter. Mit den gewittrigen Schauern kühlt es deutlich ab. Aktuell messen wir in Wien 23 Grad. Das war das Wetter.
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3: Es ist kurz nach 7 Uhr und aktuell verzeichnen wir einige Verzögerungen. In Wien kommt es auf der Autobahn Südosttangente zwischen Hirschstetten und Knoten-Kaisermühlen zu einem Stau aufgrund des Berufsverkehrs. Rechnen Sie mit längeren Fahrzeiten in diesem Bereich. Wir wünschen eine gute Fahrt.
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1: Mit Helene Feichtenhofer. Schönen guten Morgen. Europas Mobilfunkriesen sagen Elon Musks Starlink den Kampf an, wollen sich zu einem gemeinsamen Konsortium für Satellitenfunk zusammenschließen. Die EU will dafür Frequenzen reservieren. Satelliten in Erdnähe sollen bei diesem Netz quasi fliegende Mobilfunkmasten dienen und so helfen, bisherige Funklöcher zu stopfen. Um den Tourismus im Ort anzukurbeln, setzen viele kleine Gemeinden auf Chaletdörfer. Gegenwind kommt da immer wieder von den Menschen im Ort, die mit den Feriendörfern teilweise nicht einverstanden sind. Oft, weil sie befürchten, dass diese Chalets dann quasi von einigen als Zweitwohnsitz genutzt werden. Da hat sich in den letzten Jahren aber gesetzlich einiges getan, sagt uns Arthur Schindelegger von der BOKU.
2: Wichtig ist es den Landesgesetzgebern genauso wie den Gemeinden, wenn solche Chaletdörfer errichtet werden, dass sie dauerhaft vermietet werden, sowohl im Winter wie im Sommer, dass dort wirklich eine Beherbergung stattfindet und dass das keine versteckten Zweitwohnsitze sind. Dieser Konflikt hat über Jahrzehnte natürlich zu einem gewissen Teil bestanden. Das hat man weitgehend über auch die Kontrolle und auch die Gesetze schließen können.
1: Die Chaletdörfer können laut Schindelegger durchaus wirklich Gemeinden beleben. Zum Problem werden sie, wenn sie zu abseits liegen bzw. die Betreiber in wirtschaftliche Schwierigkeiten geraten und die Chalets dann nicht mehr vermietet werden. Gestern Abend mussten mehrere Feuerwehren aus dem Bezirk Horn zu einem Einsatz auf der Franz-Josefs-Bahn. Ein Zug ist wegen eines Oberleitungsschadens auf offener Strecke plötzlich stehen geblieben. Die Feuerwehr musste 41 Reisende aus dem Zug holen. Die Reparaturarbeiten auf der Strecke werden bis voraussichtlich heute Mittag dauern. In Linz startet heute das Ars Electronica Festival. Es steht heuer unter dem Motto Zukunft beginnt, Mensch sein verhandeln. Das Festival geht heuer an mehr als 40 Schauplätzen mitten in Linz über die Bühne und dauert bis zum 13. September.
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3: Heute scheint bis über Mittag oft die Sonne. Die Temperatur erreicht rund 30 Grad. Im Laufe des Nachmittags steigt die Wahrscheinlichkeit für Regenschauer und Gewitter. Mit den gewittrigen Schauern kühlt es deutlich ab. Aktuell messen wir in Wien 23 Grad. Das war unser Blick auf das Wetter.
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3: Es ist kurz nach 8 und aktuell verzeichnen wir einige Verzögerungen. In Wien kommt es auf der Autobahn Südosttangente zwischen Hirschstetten und Knoten-Kaisermühlen zu einem Stau aufgrund des Berufsverkehrs. Planen Sie in diesem Bereich mehr Zeit ein. Wir wünschen eine gute Fahrt.
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1: Mit Helene Feichtenhofer. Schönen guten Morgen. Es fließt immer mehr Geld ins Gesundheitssystem. Die Gesundheitsausgaben steigen seit 10 Jahren stärker an als das Wirtschaftswachstum in Österreich, Michael Schäder.
2: Pro Kopf liegen die Gesundheitsausgaben mittlerweile im Schnitt bei über 5.600 Euro im Jahr, zeigen aktuelle Zahlen aus dem Parlament. Das sind um fast 2.000 Euro mehr als noch vor 9 Jahren. Zu tun hat das einerseits damit, dass wir immer älter werden. Im Parlamentsbericht ist aber auch die Rede davon, dass die Finanzierung unseres Gesundheitssystems teils komplexe Verflechtungen zwischen Bund, Ländern, Gemeinden und der Sozialversicherung hat, vor allem im Bereich der Spitäler.
1: Die Regierung hat heute ihren ersten Ministerrat nach der Sommerpause. Thema dürfte das neue Klimagesetz sein, mit der Festschreibung, dass Österreich bis 2040 klimaneutral werden will. Und auch die versprochenen Dürrehilfen für die Landwirte will die Regierung heute offiziell beschließen. Ihnen hat die Regierung Hilfen in der Höhe von 240 Millionen Euro versprochen. Auch einen Ausblick auf den Herbst will die Dreierkoalition machen. Nach dem Bahnstreik gestern in Italien legt heute ein Streik den Zugverkehr in den Niederlanden lahm. Betroffen sind auch internationale Fernzüge sowie sämtliche Regionalverbindungen zwischen den Niederlanden und den deutschen Bundesländern an der Grenze. Dort fahren Ersatzbusse. Von Amsterdam zum Flughafen wird es einen Pendelverkehr geben. Ein Kunstwerk aus Erdnussbutter hat in den vergangenen Wochen zehntausende Besucher in ein Museum in Rotterdam gelockt. 390 Kilogramm Erdnussbutter waren in Form eines Sechsecks am Boden aufgetragen. Die Bilanz zum Ende der Ausstellung: 48 Besucher haben ihre Fußabdrücke auf dem Kunstwerk hinterlassen, 5 Telefone wurden herausgefischt und es hat einen Schleckvorfall gegeben.
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3: Heute scheint bis über Mittag oft die Sonne, die Temperatur erreicht rund 30 Grad. Im Laufe des Nachmittags steigt die Wahrscheinlichkeit für Regenschauer und Gewitter. Mit den gewittrigen Schauern kühlt es deutlich ab. Aktuell messen wir in Wien 26 Grad. Das waren die aktuellen Wetterinformationen.
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3: Es ist kurz nach 9 Uhr und aktuell verzeichnen wir einige Verzögerungen. In Wien kommt es auf der Autobahn Südosttangente zwischen Hirschstetten und Knoten Kaisermühlen zu einem Stau aufgrund des Berufsverkehrs. Rechnen Sie mit längeren Fahrzeiten in diesem Bereich. Kommen Sie gut und sicher an Ihr Ziel.
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1: Was hat es eigentlich mit dem Magnesium auf sich? Magnesium, ein sogenanntes Mengenelement, hat mehrere wichtige Funktionen. Die Reizübertragung von den Nerven auf die Muskeln und die Muskelarbeit sowie die Mineralisierung der Knochen werden gesteuert. Bei einem Mangel können Muskelkrämpfe, Zittern, Verwirrtheitszustände oder Herzrhythmusstörungen auftreten. Die Hauptvorkommen von Magnesium sind Vollkornprodukte, Milchprodukte, Leber, Geflügel, Fisch, Kartoffeln, Gemüse, Sojabohnen, Bärenobst, Orangen und Bananen. Bei ausgewogener Ernährung kommt es kaum zu einem Mangel, allerdings ist der Bedarf in der Schwangerschaft, bei vermehrter sportlicher Betätigung oder bei gewissen Herzrhythmusstörungen erhöht. In diesem Falle ist eine zusätzliche Aufnahme sinnvoll. Sobald der Körper zu viel Magnesium erhält, verursacht es Durchfall und wird vermehrt ausgeschieden. Ich bedanke mich fürs Zuhören und freue mich auf das nächste Mal.
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1: Mit Helene Feichtenhofer. Die EU-Kommission will heute strengere Regeln für Airbnb und Co. vorstellen. Bezahlbare Wohnungen sind in vielen Städten inzwischen Mangelware, vor allem in Touristen-Hotspots. Viele europäische Städte haben deswegen Kurzzeitvermietungen schon verboten oder eingeschränkt. Häufig klagen die Anbieter aber gegen diese Einschränkungen. Da will die EU den Kommunen nun helfen, indem sie diese Regeln für Ferienwohnungen für ganz Europa vereinheitlicht. Der Hitzesommer heuer hat einen deutlichen Gewinner, die Klimabranche. Die Nachfrage nach Klimageräten und Klimaanlagen war riesig. Bei den Technikbetrieben haben die Telefone quasi durchgeläutet. Und weil der Andrang so groß war, sind die Betriebe auch jetzt im Herbst noch gut beschäftigt. Als Sieg der Vernunft bezeichnet die Wirtschaftskammer die Absage der geplanten Lkw-Maut auf einigen Landesstraßen im Burgenland. Die Maut wurde gestern abgesagt nach einem Gespräch zwischen dem Land Burgenland und der Wirtschaftskammer. Statt der Maut will man den Lkw-Verkehr nun durch neue Gewichtsbeschränkungen und Fahrverbote einschränken. Mit dem Ziel, den überregionalen Schwerverkehr zurück auf die Autobahnen, Schnellstraßen und Bundesstraßen zu bringen. In Oslo gibt es heute das Staatsbegräbnis für den norwegischen König Harald. Der Trauerzug startet um 12 Uhr im Königlichen Schloss und geht in den Dom der Stadt, wo die Trauerfeier stattfindet. Zu der werden viele Königsfamilien und auch Staatsoberhäupter erwartet.
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2: Heute Nachmittag scheint zunächst häufig die Sonne. Es wird heiß mit Temperaturen bis zu 32 Grad. Nach und nach ziehen von Westen her Wolken auf, die am späten Nachmittag Regenschauer und Gewitter bringen. Zudem kühlt es deutlich ab. Aktuell messen wir in Wien 27 Grad. Das waren die Wetteraussichten.
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2: Es ist kurz nach 10 Uhr und es gibt momentan keine größeren Verkehrsbehinderungen oder längere Staus. Kommen Sie gut und sicher an Ihr Ziel.
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1: Mit Hannes Haab. Die Konsumentenschützer des VKI suchen wieder einmal nach der Konsumente des Jahres. 5 Produkte stehen da zur Auswahl, die Konsumenten heuer besonders aufgeregt haben. Da geht es um übergroße Verpackungen, aber auch um eine Süßigkeit mit einer unerwarteten Zutat. Theresa Bauer vom VKI.
2: Bei dem eine alkoholische Zutat enthalten ist, die man aber so nicht erwarten würde. Das sind konkret einzeln verpackte Kuchenriegel, die aber auch gerne auch Kindern mitgegeben werden könnten, zum Beispiel in die Schule.
1: Abstimmen kann man bis zum 9. Oktober auf der Homepage des VKI. Die EU-Kommission will heute strengere Regeln für Airbnb und Co. vorstellen. Bezahlbare Wohnungen sind in vielen Städten inzwischen Mangelware, vor allem in Touristen-Hotspots. Viele europäische Städte haben deswegen Kurzzeitvermietungen schon verboten oder eingeschränkt. Häufig klagen die Anbieter aber gegen diese Einschränkungen. Da will die EU den Kommunen nun helfen, indem sie diese Regeln für Ferienwohnungen für ganz Europa vereinheitlicht. Die neuen gegenseitigen Angriffe zwischen den USA und dem Iran treiben den Öl- und Gaspreis weiter nach oben. Der Preis für ein Fass Öl ist heute erneut über die 100 US-Dollar-Marke gesprungen. Der Preis für Erdgas in Europa liegt noch knapp unter der 80-Euro-Marke je Megawattstunde. Nur vor 4 Jahren ist der Gaspreis noch höher gelegen. Europas Mobilfunkriesen sagen Elon Musk Starlink den Kampf an und wollen sich zu einem gemeinsamen Konsortium für Satellitenfunk zusammenschließen. Die EU will dafür Frequenzen reservieren. Satelliten in Erdnähe sollen bei diesem Netz quasi als fliegende Mobilfunkmasten dienen und so helfen, bisherige Funklöcher zu stopfen.
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0: Newsflash!
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1: Mit Hannes Harp. Im Ministerrat hat die Regierung heute angekündigt, dass es ein Herbst mit Ergebnissen werden wird, weil viele Reformen wie beim Wehrdienst, der Sozialhilfe oder der Reformpartnerschaft am Tisch liegen. Weiteres großes Thema ist die Bundesstaatsanwaltschaft, erklärt Bundeskanzler Christian Stocker.
2: Was die Bundesstaatsanwaltschaft anbelangt, ist es so, dass die Stellungnahmen jetzt vorliegen. Wir werden diese Stellungnahmen natürlich prüfen, uns das ansehen und dann auch in der Bundesregierung gemeinsam eine Entscheidung zur Bundesstaatsanwaltschaft treffen.
1: Auch die Dürrehilfen für die Bauern will die Regierung noch in diesem Monat beschließen. Da soll es dann auch schon einen Gesetzesentwurf für das neue Klimagesetz geben. Die Konsumentenschützer des Vereins für Konsumenteninformation suchen heuer wieder die Konsumente des Jahres. 5 Produkte stehen für den Negativpreis zur Auswahl, die Konsumenten da heuer besonders aufgeregt haben. Da geht's um übergroße Verpackungen, aber auch um einen Kuchen, in dem überraschend Alkohol drin war. Abstimmen kann man bis zum 9. Oktober auf der Homepage des VKI. Der Hitzesommer heuer hat einen deutlichen Gewinner, die Klimaanlagenbranche. Die Nachfrage nach Klimageräten und Klimaanlagen war riesig. Bei den Technikbetrieben haben die Telefone quasi durchgeläutert. Und weil der Andrang so groß war, sind die Betriebe auch bis in den Herbst hinein gut beschäftigt. 240.000 Besucher sind bis gestern auf der deutschen Elektronikmesse IFA gewesen. Das Motto auf der Messe in Berlin war "Die Zukunft ist jetzt". Zu sehen waren die Highlights aus Robotik und neuen Geräten mit KI-Funktionen. Mehr als 1.900 Aussteller aus aller Welt sind auf der IFA vertreten gewesen, etwa 900 davon alleine aus China.
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3: Heute Nachmittag scheint zunächst häufig die Sonne. Es wird heiß mit bis zu 32 Grad. Nach und nach ziehen von Westen her Wolken auf, die am späten Nachmittag Regenschauer und Gewitter bringen. Zudem kühlt es deutlich ab. Aktuell messen wir in Wien 30 Grad. Das war unser Blick auf das Wetter.
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3: Es ist kurz nach 12 Uhr und derzeit gibt es keine längeren Staus oder Verkehrsbehinderungen. Wir wünschen eine gute Fahrt.
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1: Mit Hannes Harp. Oft entscheiden Sekunden, um ein Leben zu retten. Mit der Initiative unter dem Hashtag die richtige Adresse appellieren die Helfer vom Roten Kreuz und der Feuerwehr zusammen mit dem Städte- und Gemeindebund an die Menschen, nämlich auf ihre Adresse und Namensschilder zu achten, erklärt Monika Stickler vom Roten Kreuz.
2: Wir wissen, dass wir immer wieder Probleme haben, eine Adresse zu finden, selbst wenn sie korrekt angeführt worden ist in der Alarmierung oder der Notruf korrekt abgesetzt worden ist. Das hat damit zu tun, dass manchmal die Beschriftungen an den Gegensprechanlagen nicht sichtbar sind, dass die Hausnummern von Eva überwuchert sind oder ähnliches.
1: Die Kampagne hat es bereits erfolgreich vor 3 Jahren regional in Tirol gegeben. Alle Hilfsorganisationen berichten, dass seitdem Adressen besser auffindbar sind. Im Ministerrat hat die Regierung heute angekündigt, dass es ein Herbst mit Ergebnissen werden wird, weil viele Reformen wie beim Wehrdienst, der Sozialhilfe oder der Reformpartnerschaft am Tisch liegen. Auch die Dürrehilfen für die Bauern will die Regierung noch diesen Monat beschließen. Da soll es dann auch schon einen Gesetzesentwurf für das neue Klimagesetz geben. Nach dem Mord an einer Pensionistin vergangenen Februar in Wien hat es heute ein weiteres Urteil gegeben. Eine 14-Jährige hat 3 Jahre teilbedingte Haft bekommen. Das Urteil gilt bereits. Sie soll ihre 14-jährige Freundin damals zur Tat ermutigt haben. Die direkte Täterin hat das Gericht bereits im Juni zu 8 Jahren verurteilt und in eine Anstalt eingewiesen. Der Musikmarkt in der EU ist weiter gewachsen. Der Umsatz ist um über 5% auf 6 Milliarden Euro gestiegen. Streaming ist dabei weiter der wichtigste Wachstumsmotor und hat im Vorjahr rund 1/3 der Umsätze ausgemacht. Die Musikindustrie macht über 1/5 des weltweiten Geschäfts in der EU, zeigt heute der Bericht des Branchenverbands.
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3: Heute Nachmittag scheint zunächst häufig die Sonne. Es wird heiß mit Temperaturen bis zu 32 Grad. Nach und nach ziehen von Westen her Wolken auf, die am späten Nachmittag Regenschauer und Gewitter bringen. Zudem kühlt es deutlich ab. Aktuell messen wir in Wien 31 Grad. Das war das Wetter.
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3: Es ist kurz nach 13 Uhr und zurzeit gibt es keine längeren Verkehrsverzögerungen. Kommen Sie gut und sicher an Ihr Ziel.
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1: Mit Hannes Haab. Fördergeld für die Forschung soll stärker auf die heimische Industriestrategie abgestimmt werden. ÖVP-Wirtschaftsminister Hartmannsdorfer und Innovationsminister Hanke von der SPÖ haben dazu ein Agenturenleitbild präsentiert. Dazu gehört unter anderem der Fokus auf Schlüsseltechnologien bis 2035. Das soll vor allem den Übergang von Forschung in die Wirtschaft beschleunigen, sagt Wirtschaftsminister Wolfgang Hartmannsdorfer.
2: Es hilft uns nichts, wenn wir die besten Ideen im Labor haben, wenn die das Labor nicht verlassen und in Drittstaaten abwandern. Die müssen in der österreichischen Produktion stattfinden.
1: Das große Ziel der Industriestrategie sei es, dass Österreich wieder unter die Top 10 der Industrieländer der Welt aufsteigt. So die beiden Minister. Oft entscheiden Sekunden, um ein Leben zu retten. Mit der Initiative unter dem Hashtag die richtige Adresse appellieren die Helfer vom Roten Kreuz und Feuerwehr zusammen mit dem Städte- und Gemeindebund an die Menschen, nämlich auf ihre Adresse- und Namensschilder zu achten, die oft schlecht beschriftet sind oder Hausnummern von Efeu überwuchert sind. Die Kampagne hat es bereits erfolgreich vor 3 Jahren regional in Tirol gegeben. Alle Hilfsorganisationen berichten, dass seitdem Adressen besser auffindbar sind. Im Süden der Türkei sind schwere Waldbrände weiter außer Kontrolle. Seit 2 Tagen brennt es dort durchgehend. Die Feuerwehren sind im Dauereinsatz, heißt es von den Behörden. In der Region Antalya sind die Bewohner aus über 250 Häusern bereits vorsichtshalber in Sicherheit gebracht worden. Die EU verbietet dem Online-Buchungsportal Booking, den Mitbewerber eTravelly zu übernehmen. Richterinnen und Richter des EU-Gerichts in Luxemburg haben die Entscheidung der EU-Kommission bestätigt, weil die Fusion den Wettbewerb behindern würde. eTravelly gehört zu den wichtigsten Flugportalen in Europa. Booking prüft derzeit, gegen das Urteil vor dem Europäischen Gerichtshof vorzugehen.
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3: Heute Nachmittag scheint zunächst häufig die Sonne. Es wird heiß mit Temperaturen bis zu 32 Grad. Nach und nach ziehen von Westen her Wolken auf, die am späten Nachmittag Regenschauer und Gewitter bringen. Zudem kühlt es deutlich ab. Aktuell messen wir in Wien 32 Grad. Das war unser Wetterüberblick.
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3: Es ist kurz nach 14 Uhr und momentan kommen Sie ohne längere Verzögerungen oder Staus voran. Kommen Sie gut und sicher an Ihr Ziel.
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1: Mit Hannes Harp. Viel los heute bei den Trafiken, Tankstellen und Lottoannahmestellen in Österreich. Der Grund ist der heutige Siebenfach-Jackpot. Weil vergangenen Sonntag niemand die 6 richtigen getippt hat, geht's heute um rund 8,5 Millionen Euro. Wer spielt überhaupt am häufigsten Lotto, haben wir Günther Engelhardt von den österreichischen Lotterien gefragt.
2: Er spielt vom normalen Arbeiter, sage ich, bis hin zum Oberarzt, ist alles dabei. Und auch bei den Gewinnerinnen und Gewinnern sehen wir, dass die aus allen sozialen und finanziellen Schichten kommen.
1: Lotto hat vor kurzem übrigens auch den 40. Geburtstag gefeiert. Annahmeschluss für die Tipps ist um 18.30 Uhr. Die Lotterien rechnen mit etwa 6,2 Millionen Tipps. Fördergeld für die Forschung soll stärker auf die heimische Industriestrategie abgestimmt werden. ÖVP-Wirtschaftsminister Hartmannsdorfer und Innovationsminister Hanke von der SPÖ haben dazu ein Agenturenleitbild präsentiert. Dazu gehört unter anderem der Fokus auf Schlüsseltechnologien bis 2035. Das große Ziel der Industriestrategie sei es, dass Österreich wieder unter die Top 10 der Industrieländer der Welt aufsteigt, so die beiden Minister. 12 Jahre Haft heute das Urteil für einen Mann in Wien, weil er seine Ehefrau Anfang Mai mit 13 Messerstichen verletzt hat. Die Frau hat den Angriff überlebt. Der 46-jährige aus Afghanistan stammende Mann akzeptiert heute das Urteil und entschuldigt sich bei seiner Familie. Er soll zum Tatzeitpunkt 1,5 Promille Alkoholintus gehabt haben, zeigt ein Gutachten. Der Hitzesommer heuer hat einen deutlichen Gewinner, die Klimaanlagenbranche. Die Nachfrage nach Klimageräten und Klimaanlagen war riesig. Bei den Technikbetrieben haben die Telefone quasi durchgeläutert. Und weil der Andrang so groß war, sind die Betriebe auch bis in den Herbst hinein gut beschäftigt.
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3: Heute Nachmittag scheint zunächst häufig die Sonne. Es wird heiß mit Temperaturen bis zu 32 Grad. Nach und nach ziehen von Westen her Wolken auf, die am späten Nachmittag Regenschauer und Gewitter bringen. Zudem kühlt es deutlich ab. Aktuell messen wir in Wien 32 Grad. Das waren die Wetteraussichten.
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3: Es ist kurz nach 15 Uhr und im Moment sind uns keine größeren Verkehrsbehinderungen gemeldet. Kommen Sie gut an Ihr Ziel.
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1: Mit Hannes Haab. Ab sofort kann jeder von uns für den Negativpreis Konsumente des Jahres abstimmen. Die Konsumentenschützer des VKI suchen auch heuer wieder die größten Aufreger bei Produkten. Was die Menschen beim Einkaufen am meisten geärgert hat, erzählt uns Theresa Bauer vom VKI.
2: Das häufigste Ärgernis sind eigentlich diese Mogelpackungen, diese ganz klassischen Luftpackungen, wo man erst beim Aufmachen des Produkts merkt, wie wenig des Lebensmittels eigentlich enthalten ist und wie viel Luft und wie viel Verpackungsmaterial eigentlich quasi gekauft wurde. Also das ist der Klassiker und der Dauerbrenner, gerade bei Süßwaren oder auch bei Knabberprodukten.
1: Zu den Aufregern gehört auch ein Kuchen im Schokoriegelformat, weil überraschend Alkohol drin war. Alle Infos über die 5 nominierten Produkte sowie Mitstimmen geht bis 9. Oktober auf vki.at/ente26. Wild zugegangen ist es in Deutschland heute im Bundestag bei der Generaldebatte zum Haushalt. Bundeskanzler Friedrich Merz und AfD-Chefin Alice Weidel haben sich einen Schlagabtausch geliefert. Weidel sieht nach der Wahl die schwarz-rote Koalition auch im Bund am Ende. Merz hat der Rechtspartei nach der Wahl in Sachsen-Anhalt vorgeworfen, destabilisieren zu wollen. Seine Rede haben AfD-Abgeordnete immer wieder unterbrochen. Die Bundestagspräsidentin hat daraufhin gedroht, die Parlamentarier rauszuwerfen. Serbiens Präsident Vučić hat das Parlament aufgelöst und eine vorgezogene Neuwahl angesetzt. Das Nachbarland Serbien wird demnach am 25. Oktober ein neues Parlament wählen. Vučić steht dabei als möglicher neuer Ministerpräsident zur Wahl. Mit der Neuwahl dürfte er versuchen, seine politische Macht zu erhalten, weil er nach 2 Perioden nicht erneut Präsident werden darf. Fans der Produkte von Apple dürften diesen Abend schon gespannt sein. Der US-Konzern will sein neuestes iPhone sowie erstmals ein faltbares iPhone vorstellen. Gleichzeitig ist das Apple-Event auch die Premiere für den neuen Chef John Ternus, der den bisherigen CEO Tim Cook an der Spitze des Tech-Konzerns abgelöst hat.
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3: Heute Nachmittag scheint zunächst häufig die Sonne. Es wird heiß mit Temperaturen bis zu 32 Grad. Nach und nach ziehen von Westen her Wolken auf, die am späten Nachmittag Regenschauer und Gewitter bringen. Zudem kühlt es deutlich ab. Aktuell messen wir in Wien 31 Grad. Das war unser Blick auf das Wetter.
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3: Es ist kurz nach 16 Uhr und aktuell verzeichnen wir einige Verzögerungen in Wien. Auf der Ostautobahn in Richtung Wien kommt es zwischen Knoten Schwechat und Knoten Prater zu einem Stau aufgrund von Berufsverkehr. Zudem gibt es auf der Südosttangente in Richtung Vösendorf zwischen Knoten Kaisermühlen und Praterbrücke ebenfalls einen Stau, bedingt durch Berufsverkehr. Auch in der Gegenrichtung von Vösendorf nach Kagran gibt es zwischen Sterngasse und Handelskai einen Stau, verursacht durch den Berufsverkehr. Rechnen Sie mit längeren Fahrzeiten in all diesen Bereichen. Kommen Sie gut und sicher an Ihr Ziel.
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1: Mit Hannes Haab. Trotz aller Versuche, die Stimmung im Land zu drehen, steckt die Regierung in einem Umfragetief. In einer fiktiven Kanzlerumfrage liegt Kanzler Stocker weit abgeschlagen hinter FPÖ-Chef Kickl. Wie die Regierung bei den Menschen wieder beliebter werden will, dazu sagt SPÖ-Chef und Vizekanzler Andreas Babler.
2: Ich glaube, es ist notwendig, seriös zu arbeiten. Wir haben genug Baustellen übernommen, als wir in die Regierung gegangen sind. Und gleichzeitig, glaube ich, habe ich sehr klar Stellung genommen, was immer an Gerüchten bei mir, bei uns auftaucht, was Vorsitz oder irgendwas diskutiert. Ich glaube, da war ich sehr klar und wir arbeiten jetzt in dieser Regierung an Lösungen für die großen Aufgabenstellungen.
1: Ein Ausweg ist es, Ergebnisse zu liefern, die die Menschen auch spüren. Solche Ergebnisse will die Regierung mit Wehrdienstreform, Dürrehilfen und Sozialhilfereform auch liefern, sagt Bundeskanzler Stocker heute. Ab sofort kann jeder von uns für den Negativpreis Konsumende des Jahres abstimmen. Die Konsumentenschützer des VKI suchen auch heuer wieder die größten Aufreger bei Produkten. Dazu gehören übergroße Verpackungen bei gleichzeitig weniger Inhalt, sowie auch ein Kuchen im Schokoriegelformat, weil überraschend Alkohol drin war. Alle Infos über die 5 nominierten Produkte sowie Mitstimmen geht bis 9. Oktober auf vki.at/ente26. Die EU-Kommission will heute strengere Regeln für Airbnb und Co. vorstellen. Bezahlbare Wohnungen sind in vielen Städten inzwischen Mangelware, vor allem in Touristen-Hotspots. Viele europäische Städte haben deswegen Kurzzeitvermietungen schon verboten oder eingeschränkt. Häufig klagen die Anbieter aber gegen diese Einschränkungen. Da will die EU den Kommunen nun helfen, indem sie diese Regeln für Ferienwohnungen für ganz Europa vereinheitlicht. Norwegen hat heute Abschied vom verstorbenen König Harald V. genommen. Tausende Gäste haben sich in der Hauptstadt Oslo versammelt. Der Trauerzug hat 1,2 Kilometer durch die Innenstadt geführt, darunter Gäste aus aller Welt. Aus Österreich war Bundesratspräsidentin Christine Schwarz-Fuchs in Vertretung für Bundespräsident van der Bellen dabei. Fast 3000 Polizisten und 3500 Soldaten haben für die Sicherheit der Trauerfeier gesorgt.
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3: In den Abendstunden ziehen gewittrige Regenschauer über die Stadt hinweg. Die zweite Nachthälfte verläuft meist trocken, während die Temperaturen auf rund 13 bis 16 Grad sinken. Der Wind wird langsam schwächer. Aktuell messen wir in Wien 24 Grad. Morgen ziehen ausgedehnte Wolkenfelder über die Stadt, zeitweise zeigt sich die Sonne. Die Temperaturen liegen bei rund 22 Grad. Das waren die aktuellen Wetterinformationen.
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3: Es ist kurz nach 17 Uhr und aktuell verzeichnen wir einige Verzögerungen in Wien. Auf der Ostautobahn in Richtung Wien kommt es zwischen Knoten Schwechat und Knoten Prater zu einem Stau aufgrund von Berufsverkehr. Zudem gibt es auf der Südosttangente in Richtung Vösendorf zwischen Knoten Kaisermühlen und Praterbrücke ebenfalls einen Stau, verursacht durch Berufsverkehr. Auch in der Gegenrichtung von Vösendorf nach Kagran gibt es einen Stau zwischen Sterngasse und Handelskai, der auf den Berufsverkehr zurückzuführen ist. Rechnen Sie mit längeren Fahrzeiten in all diesen Bereichen. Wir wünschen eine gute Fahrt.
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1: Heute gebe ich Ihnen ein paar Tipps für Hausmittel bei Sodbrennen. Grundsätzlich gilt, die Akuttherapie ist sinnvoll, aber zusätzlich müssen der Magen und die Speiseröhre mittels einer Gastroskopie abgeklärt werden, um stärkere Entzündungen der Speiseröhre und eine damit längerfristige Schädigung bis hin zur möglichen Krebsentstehung auszuschließen. Aufrecht sitzen oder stehen und Öffnen eines engen Hosengürtels sind die ersten sinnvollen Maßnahmen. In der Apotheke gibt es rezeptfrei mehrere Mittel zur akuten Reduktion der Magensäure, wie Säurebinder oder Basenpulver. Zu Hause können stärkehaltige Substanzen wie Weißbrot, Reiswaffeln, Kartoffeln oder Kartoffelsaft die Säure reduzieren. Ein Teelöffel Backpulver oder Speisenatron in kohlensäurefreiem Wasser aufgelöst hilft ebenfalls akut. Ich bedanke mich für Ihr Interesse und freue mich auf das nächste Mal.
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1: Mit Hannes Haab. Schlechte Umfragewerte belasten die Dreierkoalition. Während die Regierung im Umfragetief steckt, sind die Freiheitlichen dagegen bei den Menschen so beliebt wie noch nie und schaffen es in letzten Umfragen auf fast 40%. NEOS-Chefin und Außenministerin Beate Meindl-Reisinger dazu heute beim Ministerrat.
2: Und es gibt es die, die gerne Mauern bauen und glauben, dass sie damit die Welt von außen aussperren können und dass es dann wieder besser wird. Eine gute Vergangenheit, wie wir sie mal hatten. Ich glaube das nicht. Ich glaube, der einzige Weg ist, mit offenem Visier und mit Klarheit in die Zukunft zu schauen und die Herausforderungen anzunehmen und auch als das zu begreifen, was sie sind, nämlich Möglichkeiten zur Gestaltung.
1: Bei den Streitthemen von Bundesstaatsanwaltschaft bis Zukunftsdepot soll es noch im Herbst Lösungen geben. Auch bei den Dürrehilfen samt erstem Entwurf eines Klimagesetzes will die Regierung noch in diesem Monat liefern. Wild zugegangen ist es in Deutschland heute im Bundestag bei der Generaldebatte zum Haushalt. Bundeskanzler Friedrich Merz und AfD-Chefin Alice Weidel haben sich einen Schlagabtausch geliefert. Weidel sieht nach der Wahl die schwarz-rote Koalition auch im Bund am Ende. Merz hat der Rechtspartei nach der Wahl in Sachsen-Anhalt vorgeworfen, destabilisieren zu wollen. Seine Rede haben AfD-Abgeordnete immer wieder unterbrochen. Die Bundestagspräsidentin hat daraufhin gedroht, die Parlamentarier rauszuwerfen. 12 Jahre Haft heute das Urteil für einen Mann in Wien, weil er seine Ehefrau Anfang Mai mit 13 Messerstichen verletzt hat. Die Frau hat den Angriff überlebt. Der 46-jährige aus Afghanistan stammende Mann akzeptiert heute das Urteil und entschuldigt sich bei seiner Familie. Er soll zum Tatzeitpunkt 1,5 Promille Alkoholintus gehabt haben, zeigt ein Gutachten. Der Musikmarkt in der EU ist weiter gewachsen. Der Umsatz ist um über 5% auf 6 Milliarden Euro gestiegen. Streaming ist dabei weiter der wichtigste Wachstumsmotor und hat im Vorjahr rund ein Drittel der Umsätze ausgemacht. Die Musikindustrie macht über ein Fünftel des weltweiten Geschäfts in der EU, zeigt heute der Bericht des Branchenverbands.
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3: In den Abendstunden ziehen gewitterige Regenschauer über die Stadt hinweg. Die zweite Nachthälfte verläuft meist trocken und die Temperatur sinkt auf rund 13 bis 16 Grad. Der Wind wird langsam schwächer. Aktuell messen wir in Wien 22 Grad. Morgen ziehen ausgedehnte Wolkenfelder über die Stadt. Zeitweise zeigt sich die Sonne. Die Temperaturen liegen bei rund 22 Grad. Das war unser Wetterüberblick.
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3: Es ist kurz nach 18 Uhr und aktuell verzeichnen wir einige Verzögerungen in Wien. Auf der Ostautobahn in Richtung Wien kommt es zwischen Knoten Schwechat und Knoten Prater zu einem Stau aufgrund von Berufsverkehr. Auf der Autobahn Südosttangente in Richtung Vösendorf gibt es ebenfalls einen Stau zwischen Groß-Enzersdorf-Stadlau und Praterbrücke, verursacht durch Berufsverkehr. Zusätzlich besteht auf der Autobahn Südosttangente in Richtung Kagran ein Stau zwischen Sterngasse und Handelskai. Auch hier ist Berufsverkehr der Grund. Rechnen Sie mit längeren Fahrzeiten in all diesen Bereichen. Gute Fahrt und passen Sie auf sich auf.
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4: Das Museum Ebensee heute im Mittelpunkt der Sendung Heimatgrüße. Was es hier zu sehen gibt, was Ebensee ausmacht und Interessantes über die Geschichte dieses Ortes, darüber spreche ich in der kommenden Stunde mit Museumsleiterin Barbara Moser. Liebe Barbara, schön, dass du dir heute Zeit für uns nimmst.
5: Sehr gerne.
4: Mein Name ist Eva Schöler und ich freue mich, dass Sie heute zuhören bei den Heimatgrüßen auf Radio Wernerisch Gspüt.

0: Barbara Moser, heute mein Gast in den Heimatgrüßen. Wir sind im Heimatmuseum Ebensee. Liebe Barbara, wenn man bei euch hineinkommt, dann ist als erstes das Thema Heimat zu sehen. Was sehen wir in diesen Ausstellungsräumen?
1: Wir sehen einen Teil der Landesausstellung für Oberösterreich aus dem Jahr 2008, wo das Thema Heimat war. Und bei uns in Ebensee spielt das Thema oder der Begriff Heimat eine große Rolle. Man kann natürlich jetzt Heimat so und so sehen. Wir vom Museum haben keine ganz große Freude mit dem Begriff Heimatmuseum oder Heimathaus, weil das mitunter in eine falsche Kehle kommen könnte oder in eine falsche Richtung geht. Ebensee ist kein gewachsener Ort, sondern ist ein Ort, der entstanden ist aus der Tatsache heraus, dass hier die Saline errichtet wurde auf Befehl Kaiser Rudolfs II. Im Jahr 1607 wurde erstmals hier Salz gesotten. Es war im Raum Ebensee nichts außer einer großen Ebene und Wald und damit natürlich Holz. Und man befand, dass das der geeignete Ort dafür ist, hier eine Saline zu errichten und das Salz bequem in die Kronländer zu verschiffen. Man errichtete also auf dieser Ebene, in dieser menschenleeren Ebene Häuser und holte aus den Kronländern Menschen, die sich mit der Salzverarbeitung auskannten. Das waren die ersten Emigranten, die hier eine Heimat hatten. Und daraus entstand dieser Begriff Heimat für uns. Und in diesem Museum muss man dazu sagen, das war das sogenannte Verweshaus. Hier residierte, arbeitete der Salzamtmann. Und aus diesem Verweshaus wurde in späteren Jahren das Museum Ebensee.
0: Und über dieses Thema Auswandern, Einwandern und Ebensee, darüber sprechen wir gleich.

0: Liebe Barbara, wir haben gerade ein bisschen darüber gesprochen, wie der Ort hier entstanden ist und über die Menschen, die diesen Ort geprägt haben. Lass uns noch ein bisschen mehr über Auswanderung und Einwanderung in Ebensee sprechen. Welche Persönlichkeiten gab es da?
1: Persönlichkeiten in dem Sinn, dass die Salz- und Holzarbeiter aus den Kronländern zugezogen wurden. Heute noch gibt es Familiennamen, die darauf hinweisen, zum Beispiel Furlan oder Gorowski, die auf diese erste, könnte man sagen, Einwanderungswelle hinweisen. Es gab aber natürlich nicht nur Einwanderung, sondern auch Auswanderung von Ebensee. Das hatte zum Teil religiöse Gründe. Die Habsburger waren strenge Katholiken. Im Salzkammergut gab es aber sehr viele Protestanten, die ihre Religion im Geheimen ausüben mussten, was mit sehr vielen Schwierigkeiten verbunden war. Viele entschlossen sich dann zur Emigration. Andererseits sind aber auch viele Menschen emigriert, weil man ihnen versprochen hat, geht's in die Karpatenländer zum Beispiel. Dort wird eure Expertise als Waldarbeiter gebraucht. Dort habt ihr ein besseres Leben. Geht's dorthin. Viele Menschen haben sich davon täuschen lassen und sind ausgewandert. Tatsache ist, dass es den Menschen dort nicht besser gegangen ist wie bei uns zu Hause. Und dann natürlich in der Nazizeit, als die Menschen vor den Nazis flüchten mussten, da gibt es dann noch einmal so eine große Welle. Ebensee war einmal ein sehr dicht besiedeltes Gebiet. In den 60er Jahren etwa hatte Ebensee 13.000 Einwohner. Wenn man ins Jahr 2026 schaut, dann sind noch knapp 7.000 Einwohner in Ebensee.
0: Die Marktgemeinde Ebensee heute im Mittelpunkt der Sendung Heimatgrüße.

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0: diese Rohre nehmen. Das ist der sogenannte Soleweg. Wir sagen in Ebensee Strehn dazu. Der ist 39 Kilometer lang und der kann jetzt wieder begangen werden. Und zwar durchgehend. Wenn man eine Wanderung machen möchte, eine längere, so kann man das tun. Von Hallstatt nach Ebensee oder umgekehrt.
1: Und da gibt's einen Raum weiter noch eine Firma, die auch mit dem Salz gearbeitet hat, Solvay.
0: Die Solvay-Werke, begründet durch Ernest Solvay, einen Belgier, der sehr menschenfreundlich und sozial war. Und der hat erkannt, dass man außer Salzsieden mit dem Salz noch was anderes anfangen kann auch, nämlich Soda herstellen. Im ausgehenden 19. Jahrhundert entstanden die Solvay-Werke, die sich mit der Herstellung von Soda befasst haben. Diese Werke bestanden bis zum Jahr 2005, wo sich dann nichts mehr rentiert hat. Es war einfach nicht mehr zeitgemäß, und was aber für Ebensee einen empfindlichen Verlust bedeutete, weil damit natürlich sehr viele Arbeitsplätze verloren gingen.
1: Liebe Barbara, vielen Dank. Wir gehen gleich weiter in den nächsten Raum. Schön, dass Sie heute zuhören bei den Heimatgrüßen.

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1: Das Museum Ebensee ist heute das Thema in den Heimatgrüßen. Wir haben jetzt schon ganz viel über den Ort gehört, über die Salzgewinnung gehört und es gibt noch ein Handwerk, das hier ausgestellt ist, nämlich das Holz, die Holzarbeiter.
2: Ja, die Holzarbeiter waren unerlässlich für das Salzverarbeiten in der Saline, weil man ja früher die Salinen oder die Sudpfannen mit Holz befeuerte. Und dazu brauchte man

0: Waldarbeiter oder Holzarbeiter, Holzknecht bei uns. Dieser Beruf war sehr beschwerlich und sehr gefährlich auch. Die Holzknechte waren eine Woche lang im Holz, lebten in Hütten unter schlimmen Bedingungen natürlich, waren beschäftigt damit, die Bäume zu fällen und zu entästeln und so weiter und diese Bloch dann ins Tal zu führen, damit die Saline befeuert werden konnte. In der Saline wurde also zuerst mit Holz gefeuert, dann mit Kohle und jetzt Gas beziehungsweise durch Wärmepumpen.
1: Und diese Arbeiter, die haben im Winter dann oft geschnitzt hier. Und dann kommen wir zum nächsten Thema, das hier im Museum ausgestellt wird, und zwar dem Krippenbau.
0: Unsere Landschaftskrippen haben ein Alleinstellungsmerkmal im Salzkammergut. Das hat eine alte Tradition, wie gesagt, geht schon eigentlich zurück auf Maria Theresia, die es ja nicht gerne hatte, dass man in den Kirchen Prunk und Pomp hatte und auch Krippen in der Kirche ausstellte, weil das vom eigentlichen Geschehen ablenkte. Und die Ebenseer, immer schon ein widerständiges Volk, haben gesagt, wir lassen uns unsere Krippen nicht nehmen und wenn wir sie in der Kirche nicht aufstellen dürfen, dann schnitzen wir uns unsere eigenen Krippen.
1: Und diese Krippen kann man bei euch nur im Dezember anschauen oder wann kann man die anschauen?
0: Es gibt eine Schaukrippe sozusagen, die ganzjährig ausgestellt ist, aber in der Krippensaison, das heißt vom 26. Dezember bis einschließlich 2. Februar, gibt es eine spezielle Krippenausstellung, wo wir im Museum diese Landschaftskrippen ausstellen. Das sind teilweise unser eigener Besitz vom Museum, es sind aber auch sehr viele Leihgaben von Menschen aus Ebensee.
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0: Die Heimatgrüße heute aus Ebensee im Salzkammergut. Und hier gibt es einige sehr interessante Bräuche. Wir haben vorher schon über das Krippenbauen gesprochen. Und jetzt wollen wir über den Fetzenfasching reden. Was ist der Fetzenfasching?
1: Zunächst einmal ist der Fetzenfasching eines von vier immateriellen Kulturerben, die das Museum Ebensee beherbergt. Der Fetzenfasching findet traditionell immer am Faschingmontag statt und ist gekennzeichnet, wie der Name schon sagt, durch die Fetzen. Das sind Dirndlkleider, die mit Fetzen benäht sind. Ursprünglich waren Fetzen ausschließlich Männer. Jetzt sind natürlich Frauen auch dabei. Sie tragen diese Gewänder, haben im Gesicht holzgeschnitzte Larven und auf überdimensionierte Hüte auf und meistens einen kaputten Regenschirm, den sogenannten Parapluie. Und sie ziehen da durch die Gassen von Ebensee und machen sich über die Skandale, die es in Ebensee gegeben hat, lustig. Oder auch über die Besucherinnen und veräppeln die halt mit verstellter Stimme.
0: Und das ist ein Brauchtum und dann gibt es auch noch den Ebenseer Glöcklerlauf.
1: Glöcklerlauf gehört auch zum immateriellen Kulturerbe, findet jedes Jahr am Abend des 5. Jänner, also Vorabend zu den drei Königen, statt und ist nicht, wie man gemeinhin meint, ein mystischer Brauch, der dazu dient, die bösen Wintergeister zu vertreiben, sondern das ist ein Heischebrauch. Ein Heischebrauch heißt nichts anderes eigentlich als betteln. Die Salinenarbeiter waren sehr arm und wollten in der Weihnachtszeit die Menschen, wo sie gewusst haben, die sind freigebig zu Weihnachten, von ihnen etwas abbetteln, wollten aber nicht nur betteln, sondern ihnen etwas zurückgeben auch. Und dafür haben sie die kunstvollen Glöcklerkappen gestaltet und sind mit Kuhglocken bestückt durch die Gassen von Ebensee gelaufen.
0: Und diesen Glöcklerkappen ist bei euch der oberste Stock gewidmet. Wenn man sich über die Öffnungszeiten des Museums informieren will, dann kann man das auf eurer Webseite
1: www.museumebensee.at.
0: Danke, dass du dir heute Zeit für uns nimmst.

0: Liebe Barbara, du hast uns jetzt schon vieles erzählt über den Ort, über die Menschen hier, über die Traditionen hier. Und es gibt auch bei euch im Museum immer Sonderausstellungen. Und im Moment gibt es eine Ausstellung über Hans Greil. Wer war Hans Greil?
1: Hans Greil war ein Lehrer. Er hat die Fachschule, die Holzfachschule in Hallstatt und dann später in Ebensee begründet. Und er war ein begnadeter Holzschnitzer, also eigentlich ein Holzkünstler, der jetzt nicht nur Figuren geschnitzt hat, sondern seine Berühmtheit geht bis nach Niederösterreich. Er hat hauptsächlich sakrale Werke geschnitzt, Altäre, Kruzifixe, bei uns in Ebensee den Kreuzweg. Und er war auch ein begnadeter Zeichner, der seine Entwürfe für die Schnitzereien immer vorher gezeichnet hat. Und wir haben im Museum auch seine Zeichnungen ausgestellt.
0: Und da gibt es auch in Bad Ischl zum Beispiel einen ganz bekannten Brunnen.
1: Der Franz-Karl-Brunnen auf dem heutigen Schröpferplatz geht auf einen Entwurf von Hans Greil zurück. Dieser Franz-Karl-Brunnen war aus Dankbarkeit Erzherzog Franz Karl, dem Vater Kaiser Franz Josefs, gewidmet von den Bürgerinnen und Bürgern der Stadt. Und Hans Greil hat den Entwurf dafür angefertigt.
0: Wo kann ich herausfinden, wann ihr geöffnet habt?
1: Das steht in den Medien, steht auch auf der Homepage. Wir haben traditionell durchgehend geöffnet vom 26. Dezember bis 2. Februar. Im Sommer gibt es spezielle Sommeröffnungszeiten, wenn wir unsere Sonderausstellungen haben. Jetzt heuer vom Donnerstag bis Sonntag jeweils von 13 bis 16 Uhr. Und das wird so beibehalten.
0: Danke, dass du dir heute Zeit für uns nimmst.

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0: liebe Barbara, am Ende der Sendung bedanke ich mich bei dir für deine Zeit. Es kommt wie immer eine kleine persönliche Frage. Ebensee für dich in 3 Worten.
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0: Und damit bedanke ich mich bei Ihnen, liebe Zuhörer, dass Sie mit dabei waren bei den Heimatgrüßen auf Radio Wernerisch gespielt.

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1: Mit Hannes Haab. Um Menschenleben zu retten, entscheidet oft jede Sekunde, die die Helfer am Weg zum Einsatzort brauchen. Damit das ohne Verzögerungen passiert, haben die Helfer vom Roten Kreuz und Feuerwehr zusammen mit der Post und dem Städte- und Gemeindebund die Initiative Hashtag die richtige Adresse präsentiert. Adress- und Namensschilder sind nämlich oft schlecht beschriftet oder Hausnummern von Efeu überwuchert. Das kostet Zeit, erklärt heute der Salzburger Landesfeuerwehrkommandant Günther Trinker.
2: Bei der Feuerwehr noch erschwerend natürlich, dass wir mit den größeren Fahrzeugen, wenn wir eine falsche Adresse anfahren oder in eine falsche Gasse fahren, es umso länger dauert dann wieder und viel Zeit verloren geht, wenn wir dann wieder aus dieser Gasse raus müssen, rückwärts und die richtige Adresse anfahren.
1: Die Kampagne hat es bereits erfolgreich vor 3 Jahren regional in Tirol gegeben. Schlechte Umfragewerte belasten die Dreierkoalition, während die Regierung im Umfragetief steckt, sind die Freiheitlichen dagegen bei den Menschen so beliebt wie noch nie und schaffen es in letzten Umfragen auf fast 40%. Die Regierung will liefern, heißt es heute nach dem Ministerrat. Bei den Streitthemen von Bundesstaatsanwaltschaft bis Zukunftsdepot soll es noch im Herbst Lösungen geben. Auch die Dürrehilfen will die Regierung noch in diesem Monat beschließen. Gleichzeitig soll auch ein Entwurf eines Klimagesetzes am Tisch liegen. Ab sofort kann jeder von uns für den Negativpreis Konsumente des Jahres abstimmen. Die Konsumentenschützer des VKI suchen auch heuer wieder die größten Aufreger bei Produkten. Dazu gehören übergroße Verpackungen bei gleichzeitig weniger Inhalt, sowie auch ein Kuchen im Schokoriegelformat, weil überraschend Alkohol drin war. Alle Infos über die 5 nominierten Produkte sowie Mitstimmen geht bis 9. Oktober auf vki.at/ente26. Die EU plant strengere Regeln gegen Airbnb und Co., weil bezahlbare Wohnungen in vielen Städten inzwischen Mangelware geworden sind, vor allem in Touristen-Hotspots. Viele europäische Städte haben deswegen Kurzzeitvermietungen schon verboten oder eingeschränkt. Häufig klagen die Anbieter aber gegen diese Einschränkungen. Da will die EU den Kommunen nun helfen, indem sie diese Regeln für Ferienwohnungen für ganz Europa vereinheitlicht.
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3: In den Abendstunden ziehen gewittrige Regenschauer über die Stadt hinweg. Die zweite Nachthälfte verläuft meist trocken, während die Temperaturen auf rund 13 bis 16 Grad sinken. Der Wind wird langsam schwächer. Aktuell messen wir in Wien 21 Grad. Morgen ziehen ausgedehnte Wolkenfelder über die Stadt. Zeitweise zeigt sich die Sonne. Die Temperaturen liegen bei rund 22 Grad. Das waren die aktuellen Wetterinformationen.
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3: Es ist kurz nach 19 Uhr und aktuell verzeichnen wir einige Verzögerungen in Wien. Auf der Ostautobahn in Richtung Wien kommt es zwischen Knoten Schwechat und Knoten Prater zu einem Stau aufgrund von Berufsverkehr. Auf der Autobahn Südosttangente in Richtung Vösendorf gibt es ebenfalls einen Stau zwischen Groß-Enzersdorf-Stadlau und Praterbrücke, verursacht durch Berufsverkehr. Zudem besteht auf der Autobahn Südosttangente in Richtung Kagran ein Stau zwischen Sterngasse und Handelskai, ebenfalls aufgrund von Berufsverkehr. Rechnen Sie mit längeren Fahrzeiten in all diesen Bereichen. Gute Fahrt und passen Sie auf sich auf.
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1: Kennen Sie die Geschichte von Franz nicht? 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In der Pause.
2: Oh ja.
1: Kennen Sie die Geschichte von Franz nicht? Als Mädchen waren's nicht, wissen wir, die geht. Dann erzähle gerne Ihnen jetzt von einer Wiener Spezialität. 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Da braucht er kein Benzin.

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1: Mit Hannes Haab. Europa ist von der Energiewende noch weit entfernt, das kritisiert heute der EU-Rechnungshof in seinem Bericht zum Repower-EU-Programm der Kommission. Demnach haben die EU-Staaten bisher nur ein Fünftel der nötigen Investitionen von gut 300 Milliarden Euro locker gemacht. Zudem kritisiert der Rechnungshof, dass bei allen Mitgliedstaaten klare Zielvorgaben fehlen, um von fossiler Energie wie Öl und Gas auch aus Russland loszukommen. Die EU-Kommission verspricht der spanischen Nordafrika-Exklave Ceuta rund 115 Millionen Euro Nothilfe. Gleichzeitig hat die EU weitere Hilfe von der EU-Grenzschutzagentur Frontex und Europol zugesichert. Spanien hat die EU um Hilfe gebeten, nachdem Ceuta Ende Juli von Zehntausenden Menschen nach Falschinfos gestürmt wurde. Um Menschenleben zu retten, entscheidet oft jede Sekunde, die die Helfer am Weg zum Einsatzort brauchen. Damit das ohne Verzögerungen passiert, haben Rotes Kreuz, Feuerwehr zusammen mit der Post und dem Städte- und Gemeindebund die Initiative Hashtag die richtige Adresse präsentiert. Adresse- und Namensschilder sind nämlich oft schlecht beschriftet oder Hausnummern von Efeu überwuchert. Die Kampagne hat es bereits erfolgreich vor 3 Jahren regional in Tirol gegeben. Der Hitzesommer heuer hat einen deutlichen Gewinner, die Klimaanlagenbranche. Die Nachfrage nach Klimageräten und Klimaanlagen war riesig. Bei den Technikbetrieben haben die Telefone quasi durchgeläutert. Und weil der Andrang so groß war, sind die Betriebe auch bis in den Herbst hinein gut beschäftigt.
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Wieder mal herzlich willkommen bei Wiener Lieder von gestern und heute, sagt ihr Erich Zipp. Und diese Woche wäre eigentlich Grazy Joe mit seiner Wiener Melange an der Reihe, aber momentan kann er leider keine Sendung produzieren und statt einer Wiederholung gibt es diesmal ein Wunschkonzert. Dazu vielleicht eine Hintergrundinformation. Wir senden jede Woche an etwa 2000 Interessenten unsere Information zur Radiosendung per Mail aus. Jetzt schauen viele Plattformen, wie zum Beispiel GMX, ob diese Informationen auch tatsächlich gelesen werden und wann zu wenige Reaktionen drauf sind, wird die Absenderadresse als Spam gekennzeichnet und gesperrt. Von vielen Freunden weiß ich, dass sie zwar die Informationen lesen und dann die Sendung tatsächlich anhören, aber das System erkennt erst, ob es gelesen wurde, wenn entweder die Bilder heruntergeladen werden oder wenn ein Link angeklickt wird. Daher hat Marion gebeten, die Sendung zu bewerten und gleichzeitig konnte man auch Musikwünsche äußern. Und tatsächlich sind so viele Wünsche zusammengekommen, dass ich jetzt eine komplette Sendung nur mit Musikwünschen gestalten kann. Und meine Bitte an alle Empfänger unserer Informationen, bitte seid weiter aktiv und klickt zumindest einen Link an oder ladet die Bilder herunter. Ihr helft uns damit wirklich sehr. Beginnen möchte ich aber diese Sendung mit zwei Titeln von Grazy Joe, die er geschrieben hat und auch spielt und singt, und zwar diesmal den Wiener Cowboy in seiner Version und dann ein Gatterl in Wien, das singt er mit Helga Ulig. Und dir, lieber Grazy Joe, baldige Besserung und wir hoffen, dass wir deine Stimme bald wieder jung und frisch hören können.

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1: Und das war jetzt bereits unser erster Musikwunsch. Und zwar hat den Traude Andrak gewünscht, die auch den Text zu den Lied geschrieben hat. Gesungen hat es Horst Gmela, Anni und Ivani. Und der nächste Wunsch kommt von Erich Sevcik aus Hodonin in Mähren. Er wünscht sich das Lied von Monte Glazzo, gesungen von Heinz Konrads.
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1: Das war jetzt ein Wunsch von Silvia Nelle aus Berlin, die sich was gewünscht hat von Ernst Molden und Resi Daritz. Und weiter geht's mit einem Wunsch von Werner Zweinitz aus Wien-Meidling im Silbernen Kandel. Das singt uns Michael Berfler.
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Das war jetzt Wolfgang Stäubel, begleitet von Andreas Blank und ein Wunsch von der Renate Platterer, bei der ich mich sehr bedanken möchte, denn die Renate ist so lieb und bewirbt unsere Radiosendung regelmäßig auf Facebook und hilft uns damit, dass es auch bekannt wird. Georg Rudolf hat sich gewünscht, etwas von der Worried Man Skiffle Group, und zwar Ich bin a Welt.

Das war jetzt der Wunsch von Jos Dennis aus Holland. Mit dir möchte ich alt werden. Gesungen und gespielt von die Werner Burm. Und Monika Neil aus Wien-Simmering hat gleich zwei Wünsche, und zwar mein lustigstes Erlebnis. Da hören wir Maria Andergast und Hans Lang. Und dann zwischen Simmering und Favoriten, das singt uns Charlotte.

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Das war jetzt der Wunsch von Andreas Gschöllbeutner aus Deutschland, der den Titel auch gespielt und geschrieben hat, und gesungen hat es Julia Sternig. Und dann waren noch zwei aus Otterkring. Den Titel mit Hanyo Takako aus Japan gemeinsam gesungen, und die Aufnahme stammt vom Donauinselfest 2025, wo ich mit den Wienerlied-Experten auftreten durfte. Und den Titel widme ich Edith und Franz Wender aus Otterkring. Wir sind schon in der Schlussphase der Sendung, und ich gestehe, es macht das Leben viel einfacher, wenn so viel Musikwünsche da sind. Übrigens, mit Markus Riedmeier habe ich vorige Woche bei einer kleinen Geburtstagsfeier die Musikuntermalung gemacht, und es war insofern eine Premiere, weil der Schwiegersohn der Jubilarin eine Liste mit Musikwünschen geschickt hat, und wir haben ganz einfach diese Musikwünsche der Reihe nach erfüllt. Da ist wenigstens er schuld, wenn es jemandem nicht gefallen hat. Aber es war nicht der Fall, es waren alle begeistert. Herr Hans-Jürgen Zinner aus Zwickau hat mir geschrieben, bitte mehr Operetten. Und ich gestehe, ich bin auch der Meinung, man hört allgemein viel zu wenig Operetten. Aber wir machen eben eine Wienerlied-Sendung, und irgendwie soll das dann auch reinpassen. Übrigens, bei unseren heurigen Skifahrten am Neusiedlersee spielen und singen wir jetzt auch Operettenmelodien, weil das ganz einfach zu einer heurigen Fahrt passt. Der Titel Grüß mir mein Wien, den uns Fritz Wunderlich singt, ist zwar aus einer Operette, aber trotzdem auch ein Wienerlied. Und dann kommt noch ein Wunsch von E. Anderl, der Blues in C vom Duo Hodiner Reiser. Für den Wunsch habe ich sogar eine LP überspielt. Und dann hören wir noch das Blasorchester der Wiener Linien mit Erinnerung an Herkulesbad. Ich hoffe, die Sendung hat Ihnen gefallen, die heute von unseren Hörern zusammengestellt wurde. Und Sie sind das nächste Mal wieder dabei, wenn es wieder heißt Wienerlieder von gestern und heute. Ihr Erich Zipp.

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